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0: So, jetzt fangen wir an. Jetzt fangen wir an. Ja. Ja, jetzt fangen wir an.
1: Es ist 20 Uhr und jetzt muss ich mal gucken, dass ich das Mikrofon hier erstmal richtig einstelle und auspendle, dass man uns hören kann. So, jetzt kann man uns hören. Es sind 29 Sekunden. Hier ist Radiostream.de. Ja, und noch nicht Radiostream der Heimat, das muss ich gleich noch anschalten, habe ich ganz vergessen hier. Aber über das Radiostream.de hört ihr uns schon mit der Sendung Mi Hetz, Min Stadt, Min Liedjes. Am Mikrofon begrüßt euch ganz, ganz herzlich der Stefan. Ja, und ich habe heute zwei Gäste da, und zwar den lieben Manuel von den Schmetterlingen. Hallo Manuel.
2: Ja, hallo Stefan, hallo Zuhörer.
1: Und den Chris Kaufmann, auch von den Schmetterlingen.
3: Schönen guten Abend.
1: Und eigentlich sollte heute auch Kurt da sein. Kurt hat mir kurzfristig abgesagt, weil er wichtige Termine dazwischen bekommen hat. Aber wenn er unterwegs ist zu den Terminen, Kurt, vielleicht hast du Radio an, natürlich grüßen wir auch dich hier. Und wir wollen so ein bisschen den Karneval einläuten, jetzt nach den Sommerferien. Ich glaube, es ist meine erste Sendung hier nach den Sommerferien. Und insofern quatschen wir gleich noch ein bisschen über die Sommerferien. Ich weiß, du warst im Zillertal groß unterwegs.
2: Ja,
1: zumindest
2: kurz,
1: ein langes, ne? Wochenende, mal kurz. Ne? Ich war bei der Sonnenfinsternis gewesen, werden wir ein bisschen drüber quatschen. Chris, wo warst du in Urlaub?
3: Ich bin umgezogen.
1: Ich bin umgezogen. Ja, also warst du im Umzugsunterwagen im Urlaub. Insofern quatschen wir ein bisschen über den Urlaub, aber wir quatschen schon mal über ein bisschen über den Karneval. Denn wenn ich schon mal die beiden Sänger des Motto-Liedes hier, des Düsseldorfer Karnevals bei mir habe, wollen wir auch darüber quatschen. Und ich habe schon ganz viele andere Lieder bekommen von anderen Bands und Gruppen. Und wir werden sie heute mal durchhören und euch so ein bisschen heiß auf die Session 26/27 machen. Schon heiß drauf?
2: Auf jeden Fall.
3: Absolut.
1: Absolut.
3: Kann losgehen.
1: Die Sommerfeste sind gelaufen. Von den Sommerfesten können wir einen kleinen Rückblick machen und einen kleinen Vorblick. Aber ja, mit was fange ich an? Ich habe mir überlegt, ich wollte den Kurt eigentlich überraschen hier mit einem Lied, was ich für ihn gemacht habe. Und ja, Kurt, jetzt bist du leider nicht da, hast den Termin abgesagt. Aber was soll ich sagen, Kurt? Ich habe für dich ein Lied ein bisschen mit der KI gemacht. Mir gefällt's gut. Schmetterling Flieg heißt das. Und damit will ich heute starten.

0: Schmetterling Flieg für den Kurt. Und Kurt, falls du es gehört hast, das Lied, ich hoffe, es hat dir gefallen. Wir haben hier so ein bisschen mitgefeiert. Gefällt euch das Lied?
1: Ja, also ich finde es nicht schlecht. Auf jeden Fall gut. Also der Refrain macht schon Laune zum Mitmachen.
2: Ja, dem schließe ich mich durchaus an.
0: Ja, ihr seid
2: schön flott.
0: Ihr seid beides Schmetterlinge, ne?
2: Richtig.
1: Ja.
0: Wie lange bist du schon Schmetterling, Chris?
2: Boah. Das ist eine gute Frage. Das war auf jeden Fall schon vor Corona. Also lass das vielleicht
0: Gab es eine Zeit vor Corona?
2: Die gab es, ja. Ja, die war sehr schön tatsächlich. Ich müsste jetzt lügen, wenn ich jetzt eine Jahreszahl sage tatsächlich.
0: Also, wie bist du denn zu den Schmetterlingen gekommen?
2: Es gab damals irgendein Projekt, wo wir so als Chor in Erkrath gesungen haben. Ich weiß gar nicht, ich glaube auf dem Sommerfest von den großen Erkrathern oder irgendwie sowas war.

0: von Kurt tatsächlich geändert.
1: Manuel, seit wann bist du bei den Schmetterlingen?
2: Ja, im Endeffekt in dem Jahr vom dem Prinzenjahr oder dem Dreigestirnsjahr, sagen wir es mal so, wo wir beiden zusammen im Dreigestirn waren.
1: Wir beide waren.
2: Ne? Ja, und der liebe Dennis dabei, ne? Schöne Grüße von hier aus. Ja, und genau, das Jahr davor, also im Endeffekt 2013 war es, ne?
1: Ja.
2: Wo ich da eingetreten bin, ja.
1: 2013?
2: 2014 sind wir im Januar, 2014?
1: Ah, ich glaube 24.
2: Entschuldigung. 2023.
0: Ich wollte gerade sagen.
2: Ja, da waren jetzt gerade.
1: Ja, das war die Zeit vor Corona.
2: Jahreszahlen, ja.
1: Ja, okay. Also, zwei Schmetterlinge hier, ein Sympathisant der Schmetterlinge gegenüber und wir machen heute hier bei Radio Stream so ein bisschen, ja, den Beginn des Düsseldorfer Karnevals hier im Radio und ja, der Beginn ist natürlich das Mottolied und es ist ja so, dass jahrelang verschiedene Bands Mottolieder gesungen haben und ich weiß, dass Kurt immer mal gesagt hat, oh, von den Schmetterlingen möchten wir auch mal ein Mottolied singen und hat dafür sehr geworben beim CC und dieses Jahr ist es dazu gekommen. Und ja, kannst du ein bisschen was dazu erzählen, Manuel?
2: Ja, also, wie gesagt, der Kurt wirbt ja schon länger oder hat sich schon länger beworben beim Komitee und ich sag mal, die KG närrischen Schmetterlinge haben ja auch schon das eine oder andere Lied, was dann auch schon mal auf so einem Sampler war, wie die Schmetterlings-Samba, die ist ja auch jedem, glaube ich, einläufig bekannt. Und ja, in diesem Jahr hat sich das Komitee Düsseldorfer Karneval dafür entschieden, dass die Schmetterlinge das Mottolied singen dürfen. Und da sind wir natürlich alle stolz drauf, dass wir das machen dürfen. Und ja, freuen uns auf das, was jetzt alles kommt.
1: Chris, war dann sofort klar, dass du mitsingst?
0: Für mich nicht, für den Kurt glaube ich schon. Ich bekam einen ganz aufgeregten Anruf, dass er sich beworben hat und dass sich zurückgemeldet wurde und dass es ganz gut aussieht und er sagt dann direkt, Chris, ich brauche dich. Ja, gut, was willst du dann sagen, ne? Also ja. Ich glaube, ich habe ziemlich leichtfertig Ja gesagt, weil jetzt so die Sommerfeste waren schon eine harte Tour, also mit Umzug und bei 36 Grad und so und dann noch irgendwie jedes Wochenende Sommerfest ist schon ich habe meine Gesangskarriere immer sehr klein und schmal gehalten und habe wirklich nur so Auftritte gemacht, wo ich dann auch wirklich wusste, da habe ich Spaß. Ich glaube, ich bin mir noch nicht ganz klar, was da jetzt ab dem 11.11. auf mich zukommt.
1: Wie ist denn das Mottolied entstanden? Motto war ja klar, grenzenlos vereint, der Karneval. Habt einer von euch am Text mitgeschrieben?
2: Nee, den Text hat der Kurt und der Achim Wolf, die beiden haben das zusammen gemacht. Und ich glaube, daraus ist eigentlich auch was Nettes geworden, was die beiden so sich zusammen erarbeitet haben. Und ja, also wir sind auf jeden Fall mehr als zufrieden mit dem Lied.
0: Absolut, ja.
1: Wie war denn so euer erstes Gefühl, als ihr zum ersten Mal so den ersten Vorschlag gehört habt? Habt ihr gesagt, oh ja, das kann was werden? Oder kann man hier noch was machen? Kann man da noch was machen? Oder gleich geflasht gewesen und gesagt, boah, also endlich mal ein Mottolied, was zieht?
2: Also ich fand's, das im Endeffekt, der Vorschlag war schon das fertige Lied, was mir präsentiert wurde.
0: Mhm.
2: Und nur halt noch nicht eingesungen. Und da war ich eigentlich schon, ja, beim ersten Mal hören war schon gut. Und beim zweiten Mal hören habe ich gesagt, passt, super. Auch mal was anderes als das, was die Schmetterlinge sonst gemacht haben. Ein bisschen flotter wieder. Und deswegen, also ich persönlich fand es sehr gut.
0: Ich war positiv überrascht tatsächlich. Also mir wurde es zugespielt, die erste Version davon. Und habe direkt gesagt, ja, finde ich super.
1: Ja, jetzt haben wir so viel darüber geredet, jetzt wollen wir es auch hören.
2: Ja, gerne.
1: Also, grenzenlos vereint, das Mottolied 2026/2027 des Düsseldorfer Karnevals von der KG närrischen Schmetterlinge. Ab geht's!

0: Ja, da habe ich aber ein paar weiblichen Stimmen drin gehört. Das hörte sich nicht nach Manuel und Chris an. Wo kommen die denn her?
1: Ja, wir haben ja eine Tanzgarde bei uns, bei den närrischen Schmetterlingen, die DEG Iceflash. Und die haben wir ja nicht nur zum Tanzen, sondern da sind auch Mädels dabei, die mitsingen. Und zwei von den Damen, die singen mit bei dem Motto-Lied, haben uns unterstützt und werden auch mit der Gesangsgruppe, also wir zusammen, alle zusammen sind die Gesangsgruppe der närrischen Schmetterlinge und werden auch dabei sein bei den Auftritten.
0: Na, ja, super. Das heißt, ihr werdet dann zwei Mädels, ihr zwei und der Kurt, also ein sangfreudiges Quintett sein.
1: Ja,
2: richtig, genau. Ja, ja, doch ein bisschen weibliche Unterstützung bei drei Kerlen muss dabei sein.
0: Ja, das geht nicht ohne. Zumindest für die Optik dann auch.
2: Eben,
0: ne?
2: Also,
0: ja, wunderbar. Ihr habt wo das Motto-Lied zum ersten Mal vorgestellt?
1: Tatsächlich auf dem Präsidentenrundgang auf der großen Kirmes.
0: Wie kam es dazu?
2: Du, das musst du beantworten, das weiß ich nicht, ich singe da nur.
1: Okay.
2: Ich habe von den Terminen nicht viel Ahnung. Nur.
1: Ja, ich glaube, der Kurt hat beim Komitee das Lied mal vorgespielt und dann hat sich das Komitee diese Überraschung dann ausgedacht, dass auch dann schon dieses Lied einfach schon viel eher mal in Umlauf kommt und dann auch schon mal auf Sommerfesten laufen kann, jeder Verein da schon mal für sich spielen kann, damit das in der Session auch alle vernünftig mitsingen können und mitfeiern können.
0: Wie ist es angekommen nach dem ersten Vortrag? Wie waren die ersten Reaktionen?
1: Also die waren durchweg positiv.
2: Ja, absolut. Ja. Gott sei Dank.
1: Ja, auf jeden Fall. Also wie gesagt, die waren durchweg positiv. Und ich sag mal, mit Chris in der Hauptstimme, da kann man auch auf jeden Fall was mitmachen. Das ist super. Ja,
0: ja, das hört sich auch super toll an. Ja. Ihr habt es dann das zweite Mal gesungen, dann auf dem Sommerfest der Schmetterlinge.
1: Genau, Sommerfest der Schmetterlinge. Ich glaube, der Chris war noch auf dem einen oder anderen Sommerfest auch mit dem Lied unterwegs und zusammen waren wir noch bei der Narrenzunft auf dem Sommerfest. Und ja, genau. Im Endeffekt jetzt die Sommerfeste, wo wir vertreten waren als Schmetterlinge und einer von der Gesangstruppe dabei war. Und wenn
0: kriegt das Mikrofon
1: war,
0: in der Hand gedrückt
1: richtig.
0: Und singt.
1: Genau.
0: Ne?
1: Genau, dann haben wir das Lied dort auch gesungen. Oder es wurde aber auch auf dem einen oder anderen Sommerfest, da wurde ich schon von einem DJ angeschrieben, ob er spielen dürfte. Ich habe gesagt, natürlich darfst du spielen. Und also es wurde auf jeden Fall schon verbreitet.
0: Ist ein bisschen stolz drauf, oder?
1: Ja, da kann man, glaube ich, auch so ein bisschen stolz drauf sein, oder?
2: Ja, doch.
0: Doch.
1: Ja, schon. Sind wir.
0: Sind wir. Das ist ja auch gut so. So soll es ja auch sein, ne?
1: Ja.
0: Chris, du hast aber nicht nur, sag mal, kommen wir erstmal, damit wir dich so ein bisschen kennenlernen.
2: Bitte.
0: Kurz sagt ja, wie kann aus so einem Körper, so einem kleinen, schmalen Körper, so eine tolle Stimme rauskommen? Seit wann singst du? Seit der Dusche und der Badewanne, okay.
2: Ja, ja, ja, also ich war als kleines Kind tatsächlich schon irgendwie so der Entertainer in der Familie. Da ging es, also, ja, da habe ich schon irgendwelche Shows gemacht und keine Ahnung. So richtig habe ich das meiner Musiklehrerin zu verdanken, meiner Musik- und Deutschlehrerin damals, der Frau Linden. Also wenn sie zuhört, schöne Grüße, Frau Linden. die hat irgendwie das Potenzial erkannt und hat mich auf die Bühne geholt mit 13, 14 irgendwann in der Schule damals. Da wurde ich dann vom ehemaligen Bürgermeister von Karst entdeckt, vom Herrn Moormann. Der mich dann Karneval erstmalig ins Rathaus geholt hat. Da habe ich aber nicht gesungen, da habe ich tatsächlich Witze vorgetragen, also Richtung Comedy. Das ging dann irgendwann.
0: Hau mal einen raus.
2: Das kann ich nicht mehr. Das ist zu lange her. ja, das ging dann irgendwie weiter mit. Ich habe eine Zeit lang Bauchrednern gemacht, ich habe so Stand-up-Zauberei gemacht, Stand-up-Comedy und. Ja, dann habe ich irgendwann nichts mehr gemacht, viele Jahre lang. Und dann habe ich mir gedacht so, boah, eigentlich willst du es noch mal wissen. Ja, und dann habe ich gesungen. Und dann habe ich eine Talentprobe bei den, ich weiß nicht, ob man das sagen darf, wir sind ja in Düsseldorf, aber es waren die Heimatfreunde in Neuss, Neusser Heimatfreunde. Die hatten damals immer eine Talentprobe.
0: Ich muss dazu sagen, wir sind zwar hier aus Düsseldorf, aber über DAB Plus empfängt man uns natürlich im gesamten Neusser Raum. Ne? Und insofern jetzt als Neugrävenbrocher bin ich natürlich auch da drauf, den Sender weiter auch im Neusser Raum bekannt zu machen und vielleicht auf der ein oder anderen Veranstaltung vom Café Kultus oder sonstiges da auch mal Stream.de bekannt zu machen. Insofern, Stream.de, man hört uns eigentlich weltweit, ne?
2: Weltweit.
0: Streamen sozusagen. Ne? Ja. Also kein Problem, dass du sagst, dass du dein Neues bei der Talentprobe
2: ja,
0: warst.
2: Ja, die habe ich tatsächlich gewonnen. Preis war damals ein Auftritt auf dem Nüsser Orvent. Ist eine der größten Veranstaltungen in Neuss, traditionellen Karnevalsveranstaltungen.
0: Den gibt's nicht mehr, glaube ich, ne?
2: Jetzt letzte Session dieses Jahr leider pausiert. Und ich hoffe, dass er in der kommenden Session wieder stattfinden wird.
0: Ja, ich meine, ich hätte sowas gelesen dann in den Lokalblättchen, die ich jetzt im Grevenbräucher Tagblatt.
2: Schätzelein.
0: Genau so ist es. Ne?
2: Ja.
0: Ja.
2: Ja, und ab da ging es.
0: Mit was hast du den Preis gewonnen?
2: Ich habe gesungen.
0: Was?
2: Karneval. Lev Marie, schenk mir dein Herz. Was habe ich noch gesungen? Ich bin ein Räuber. Und
0: kennst du die Lieder, Manuel? Kennen wir hier gar nicht, ne?
2: Doch, ich kenne dich. Ich komme ja nicht gebürtig aus Düsseldorf. Da muss ich aber einschreien. Also die haben ja auch schon in Düsseldorf gesungen.
0: Alles gut, alles gut.
2: Die können lauter mitsingen als die Kölner ihre eigenen Lieder, hör mal. Das klappt schon ganz gut in Düsseldorf. Nee, sowas habe ich gesungen.
0: Ja, und so bist du dann in den Karneval hier eingestiegen und du bist auch auf einem zweiten Lied mit dabei, was jetzt vor kurzem veröffentlicht wurde, wo schon, ich glaube, jetzt muss ich mal genau gucken, bevor der Achim mich jetzt killt, ich meine über 100.000 oder 10.000 Streams oder 100.000 Streams?
2: Ich meine, heute waren es bisher über 120.000
0: Streams oder sowas.
2: Wenn ich das jetzt richtig habe.
0: Ja, von dem, ja, mal gucken, Moment, ich habe das doch hier irgendwo in, hat er mir doch geschickt. Der liebe Junge. So, jetzt muss ich mal ein bisschen wühlen. Da. 120.000 Streams von diesem Lied. Und zwar Karneval auf Teneriffa. Wie seid ihr auf dieses Lied gekommen?
2: Du, das weiß ich auch nicht. Ich singe immer nur. Ich habe mit der ganzen Planung und Organisation eigentlich gar nicht so viel zu tun. Der Achim schrieb mich an und sagte, hey, wir machen das zusammen Projekt und die Schmetterlinge sollen mitsingen. Wir brauchen dich für die Schmetterlinge. Ja, dann habe ich gesagt, alles klar, machen wir einen Termin, komme ich vorbei.
0: Und singst ein?
2: Ich singe, ja, genau. Ich singe eigentlich immer nur.
0: Du singst nur?
2: Ja, ich habe keine Ahnung von Organisation und so.
0: Hast du auch mitgesungen, Karneval auf Teneriffa?
2: Nein.
0: Ja, also ich weiß, dass Achim und Max Weyers da sehr intensiv tätig sind für den Düsseldorfer Karneval. Einige andere Lieder haben sie auch produziert, die werden wir gleich auch alle hören. Aber das Lied Karneval auf Teneriffa scheint hier unter die Decke zu gehen mit 120.000 Streams, die bisher gelaufen sind. Und für alle, die es noch nicht gehört haben, oder für alle, die es jetzt gerne wieder hören wollen, Karneval auf Teneriffa, die neue Düsseldorfer

0: Karneval auf Teneriffa von der neuen Düsseldorfer Welle und mitgesungen hat hier mein Studiogast, der Chris. Ja, Chris, mitgefiebert wieder?
1: Ja, total.
0: Total. Ist das der total. Rhythmus, der bei dir reingeht? Oder bist du eher ein Schmuseliedsänger?
1: Nee, eigentlich überhaupt nicht. Also es darf gerne schon flott sein.
0: Ja.
1: Gut, das ist natürlich jetzt auf eine ganz andere Art und Weise flott. Tatsächlich ging mir das relativ leicht. Also weil es halt total eingängig ist, der Rhythmus ist absolut genial. Und wenn solche Parameter aufeinandertreffen, dann kann ich mich da ziemlich gut reinfuchsen, glaube ich.
0: Hast du schon mal Karneval auf Teneriffa gefeiert?
1: Nee, ich habe Flugangst. Das wird nicht vorkommen.
0: Das wird nicht vorkommen. Ja, sag mal so, du könntest zeitig mit dem Wohnmobil losfahren. Wenn du am Rosenmontagszug absteigst, ins Wohnmobil einsteigst, kann es sein, dass du dann zum Umzug da bist.
1: Dann bin ich da, ja. Ja, müssen wir mal ausprobieren. Nee, leider nicht. Da steht wirklich die Flugangst entgegen.
0: Manuel, du schon mal da gewesen?
2: Da gewesen noch nicht und vielleicht, ja, im nächsten Jahr, ich weiß es noch nicht. Vielleicht kurzfristig, spontan, so ein paar Tage, mal gucken.
0: Ich meine, Kurt bräuchte ich das gar nicht zu fragen.
2: Nein. Er hat ja auch schon da traditionell seinen Frühschoppen und der ist ja auch schon bekannt dort auf der Insel der Frühschoppen und deswegen.
0: Das ist schon Wahnsinn, was da montags abgeht. Ich durfte ja auch zweimal singen.
2: Ja, schon mal da.
0: Ich war schon zweimal da, ja. Ne? Und insofern, ja, der Karneval auf Teneriffa ganz anders als hier in Düsseldorf, einfach 20 Grad wärmer und riesig Stimmung da, die Rhythmen sind andere, die Rhythmen hat er ja hier aufgeriffen, der Achim, in dem Lied und insofern ein tolles Lied, Karneval auf Teneriffa, der neuen Düsseldorfer Welle und damit der Appell an alle Bands, Gruppen, an alle Sänger hier im Düsseldorfer Karneval, sendet uns eure Lieder zu an stefand@streamd.de, Stefan D, Stefan mit F und D ohne Punkt und Komma dahinter, @streamd.de. Und insofern sammeln wir hier die Lieder und spielen eure Lieder vom Düsseldorfer Karneval hier auf den Wellen StreamD und StreamD Heimat. Und auch dieses Jahr werden wir wieder den Düsseldorfer Karnevalsknaller wählen, des besten Karnevalsliedes. Einerseits von einer Jury und andererseits natürlich vom Publikumsvoting, wo wir dieses Jahr dann am 1. September die Feier starten lassen. Ist noch nicht ganz klar. Kann sein, dass wir es hier unten im Grafen machen, auf der Graf-Adolf-Straße 39. Oder irgendwo in der Altstadt in einer Kneipe. Aber macht euch drauf gefasst, so wie es aussieht im Dezember, stellen wir euch alle Lieder vor. Dann könnt ihr per E-Mail wählen, was das Zeug hält. Jeder hat eine Stimme. Und dann wird auch die Jury entscheiden. Da machen wir wieder ein tolles Fest draus. Letztes Jahr haben gewonnen die Düssel Sisters und sie sind auch dieses Jahr wieder mit zwei Liedern dabei. Und das erste möchte ich euch spielen von Altweiber bis Aschermittwoch. Düssel Sisters, auch ein Teil der neuen Düsseldorfer Welle, Chris, oder?
1: Richtig, ja. Ja, die sind auch dabei.
0: Die sind auch dabei.
1: Die, ja. Sisters.
0: Die Sisters.
1: Die Sisters.
0: Also, hören wir mal rein. Kennst du die Sisters? Kennst du die Lieder schon von den Mädels?
2: Ja, die waren tatsächlich schon auf dem ein oder anderen Sommerfest auch, wo wir dann auch waren. Und tolle Lieder, auf jeden Fall.
0: Tolle Lieder. Von Altweiber bis Aschermittwoch.

0: Von Altweiber bis Aschermittwoch, die Düssel Sisters mit ihrem neuen Song. Ja, und die Blissys von den Düssel Sisters ist jetzt der Reißhotzer Quatschkopf geworden.
1: Ja, genau, habe also ich auch gesehen und gehört, ja.
0: Insofern, ja, also die ersten kristallisieren sich raus. Das Benrather Schlossgrafenpaar wurde vorgestellt. Das Burggrafenpaar, der Nordlichter ist bekannt, der Quatschkopf ist bekannt, das Prinzenpaar ist bekannt von Düsseldorf geworden. Und die spannendste Sache wird natürlich das närrische Dreigestirn sein. Komm, du hast doch Verbindungen, Manuel. Hast du schon was gehört?
1: Ich kann euch eins sagen, ich weiß gar nichts.
0: Du weißt gar nichts.
1: Wie jedes Jahr. Es weiß nur eine Person. Du weißt, Stefan, selber, wie das abläuft. Und der Kurt hält immer dicht.
0: Der hält dicht, ne? Der ist schon Wahnsinn,
1: und
0: ne?
1: Auch die Personen haben bis jetzt eigentlich alle so weit immer dicht gehalten. Es ist ja nie im Vorfeld mal rausgekommen. Natürlich gibt es immer jemanden, wo man denkt, ach, ja, in diesem Jahr wird es der und der oder ja, ja, der und der oder die. Aber passt
0: in diesem
1: immer.
0: Jahr nicht mehr.
1: Nee, in diesem Jahr nicht
0: in
1: mehr.
0: In diesem Jahr nicht mehr.
1: In also diesem Jahr nicht mehr. Und am 1.1. abends um 20 Uhr, Ludwigsbier und Brot, da werden wir sehen, wer es wird.
0: Wer es wird. Ja, spannende Geschichte hier im Düsseldorfer Karneval, das Dreigestirn der närrischen Schmetterlinge. Komm, ich hau nochmal einen raus. Und zwar habe ich hier von Frank and Friends. Also von der Narrenzunft. Sie waren hier gewesen mit ihrem Fanprojekt. Der Egon war da und sie haben darüber erzählt. Egon hatte damals eine Veranstaltung gehabt im Himmel und Äd auf der Nordstraße und ja, er war mit Frank dann hier und hat gesagt, wir haben ein eigenes Lied gemacht dafür und das ist damals schon gut angekommen und sie haben gesagt, ja, damit wollen wir auch durch den Karneval ziehen von den närrischen Schmetterlingen, der Frank und seine Friends. Hört mal rein.

0: Ja, ist diese Altstadt nicht fabelhaft? Ja, ist sie noch fabelhaft, die Altstadt?
1: Ach, ich glaube, da teilen sich die Geschmäcker und ich glaube, das muss jeder für sich selber entscheiden, ob er sie fabelhaft findet und auf welche Art er sie fabelhaft findet oder nicht.
0: Bist du noch oft in der Altstadt?
1: Ja, wenn wir Monatstreffen haben, dann geht man natürlich nochmal hin, aber sonst auch nicht mehr so oft.
0: Kann es sein, dass sich Ludwigs Bier und Brot so ein bisschen vom Publikum geändert hat oder haben die närrischen Schmetterlinge viele junge Leute gekriegt?
1: Das weiß man nicht, ne? Ja, da sind natürlich ein paar jüngere Leute mittlerweile, was aber eigentlich gar nicht schlecht ist, sondern ja eigentlich auch wieder ein schönes Zeichen für die Altstadt ist,
0: ja.
1: Dass auch die Jugend wieder in die Stadt kommt und auch in der Stadt feiern möchte. Und in der Regel kommen die dann, wenn wir unser Monatstreffen beendet haben und von daher ist das ein kleiner Abklatsch und alles ist gut.
0: Alles ist gut. Bist du ein Altstadtgänger, Chris?
2: Nee, überhaupt nicht. Ich muss auch, es glaubt mir keiner, wenn ich das sage, aber ich bin auch überhaupt kein Partymensch. Also ich gehe gerne um 21 Uhr ins Bett und stehe um 4:30 wieder auf.
0: Halb fünf?
2: Ja, halb
0: fünf. Ist ja nur dunkel.
2: Die Ecke. Ja, das ist das Schöne daran. Und da ist noch alles ruhig. Das ist das Schöne. Ja. Und seine Ruhe. Nee, also ich bin, also Karneval, ja, feiere ich gerne. Überhaupt gar keine Frage. Also, ne, ich freue mich auch, auf einer Sitzung zu Gast zu sein, wo ich nicht auf der Bühne stehe, sondern einfach wirklich Gast sein kann.
0: Aber du gehst da nicht um 8:45?
2: Nee, da bleibe ich dann schon ein bisschen länger, bis 8:45. Aber so Altstadt und Party und so, das ist nicht meine Welt, muss ich ganz ehrlich sagen.
0: Ja gut, andere finden die Altstadt fabelhaft und das war das Lied von Frank and Friends von der Narrenzunft und nicht fälschlicherweise von mir gerade gesagt, von den närrischen Schmetterlingen, sondern von der Narrenzunft. Aber kommen wir nochmal zurück auf die närrischen Schmetterlinge, Manuel. Ihr habt dieses Jahr, nachdem ihr ja über Jahre ein Kinderprinzenpaar gehabt habt, zum ersten Mal ein Kinderdreigestirn.
1: Ja, das ist richtig.
0: Wie ist dazu jetzt gekommen, da der Wechsel auch zum Dreigestirn?
1: Ja, wir haben, beziehungsweise der Kurt hat sich mal gedacht, er ist, oder wir sind der einzige Verein, die ein Dreigestirn in Düsseldorf stellen. Und warum sollen wir nicht dann auch als einziger Verein ein Kinderdreigestirn stellen? Ja, und dann hat er seine Fühler ausgeschlagen, sage ich mal, beziehungsweise musste er gar nicht, weil die Kinder alle schon zu ihm sagten, ich möchte das auch schon mal werden. Und ja, so ist es dann gekommen. Kurt hat sich dann für die drei entschieden. Mit den dreien zusammen. Die haben sich letzte Woche noch bei McDonald's alle drei getroffen, das weiß ich zufällig. Und hatten, glaube ich, auch noch einen schönen Tag, haben noch ein paar Fotos gemacht zusammen. Und
0: Hallo McDonald's, 500 Euro zu uns jetzt dafür?
1: Ja. Und ja, von daher, genau.
0: Wer ist es denn geworden?
1: Ja, das ist die liebe Fatou, das ist der David und das ist der liebe Paul.
0: Ah. Wer ist Prinz, wer ist Jungfrau, wer ist ja, Bauer geworden?
1: Die Jungfrau ist die Fatou, dann ist der Paul ist der Bauer geworden und der Prinz ist der David. Und grenzenlos vereint, das Sessionsmotto, wir haben gar keine Grenzen in Düsseldorf und auch darüber hinaus. Also die Kinder sind aus Düsseldorf, aus Krefeld und aus Erkrath.
0: Ja, wunderbar. Und die ziehen dann, werden dann auch mit dem großen Dreigestirn ein bisschen durch die Säle ziehen?
1: Ja, die ein oder andere Veranstaltung sicherlich auch mit dem großen Dreigestirn, aber dann werden sie natürlich auch auf die Veranstaltung, wo sonst auch unser Kinderprinzenpaar hingegangen ist, Kinderkarneval oder vom Komitee Hoppeditz erwachen, ist es ja schon mal dann das Kinder Hoppeditz erwachen, wo sie dann mit hingehen. Und ja, diese Veranstaltung werden sie natürlich dann auch alle besuchen.
0: Ja, wunderbar. Da freuen wir uns über das Kinderprinzenpaar der närrischen Schmetterlinge.
1: Dreigestirn.
0: Das
1: Dreigestirn der närrischen Schmetterlinge.
0: Das Kinderdreigestirn. Ja, das ist, weil wir jahrelang.
1: Das üben wir jetzt.
0: Das üben wir. Das Kinderdreigestirn der KG närrischen Schmetterlinge. Ich schreibe es mir am besten auf. Der KG närrischen Schmetterlinge. Ja, begrüßen wir ganz lieb hier aus dem Studio von Stream.de und Stream.de Heimat. Und dazu passt auch ganz gut das Lied, was ich als nächstes rausgesucht habe, was jetzt auch schon veröffentlicht wurde, und zwar von Pens in the Bütt. Und Pens in the Bütt, das ist ja die Organisation, damals gegründet von dem Prinzen von Josef Hinkel und Barbara Ochsenfurt, die gesagt haben, wir müssen gucken, dass wir die Kinder fördern. Die närrischen Schmetterlinge haben sich angeschlossen mit dem Kinderdreigestirn. Und insofern passt das ganz gut, denn Jecki hat das Lied rausgebracht zwischen Altstadt, Rhein und Kö von den Pens in the Bütt. Hört mal rein.

Zwischen Altstadt, Rhein und Kö, Jecki von Pens in the Bütt mit ihrem Lied der Session 26-27. Ja, die Pens in the Bütt haben vor 2 Jahren den Düsseldorfer Karnevalsknaller hier gewonnen mit ihrem Lied, das ist der 5. Jahreszeit. Die Düssel Sisters haben letztes Jahr gewonnen. Ja, und letztes Jahr waren auch dabei Schall und Brauch mit Hoppeditz. Und auch die sind im Karneval angekommen und haben gesagt, ja, wir machen noch mal ein zweites Lied. Und zwar unter dem Motto KPK, kein... Boah, jetzt muss ich suchen. Boah, ich hätte meine Brille vergessen, Leute. Und das ist alles so klein. KPK ist kein Platz, kein Problem. Entschuldigung, Schall und Brauch. Entschuldigung, Wille, dass ich das jetzt so schnell nicht rausgekriegt habe. KPK, kein Platz, kein Problem. Schall und Brauch. Das ist deren Lied von dieser Session 2026-2027. Und hört mal rein. 3 Minuten 27. Zeit für mich, ein Wasser wegzubringen.

0: Kein Platz, kein Problem, Schall und Brauch, KPK mit ihrem diesjährigen Lied für die Session 26-27. Ja, Session 26-27, da sind wir bei verschiedenen Sachen, die ich bekommen habe, die ich gerne hier verkünde. Und zwar als erstes möchte ich ganz herzlich auch von unserer Seite hier von Radiostream.de und Radiostream.de Heimat Lothar Hörning gratulieren, denn er hat für seine Arbeit, die er im Düsseldorfer Karneval geleistet hatte, sei es als Präsident der KG Regenbogen, sei es als Prinz Karneval, der er war, oder jetzt als CC-Vorsitzender, hat er den Verdienstorden des Landes Nordrhein-Westfalen bekommen. Und dazu, lieber Lothar, von dieser Seite hier herzlichen Glückwunsch an dich. Und das CC hat ihr seine nächste Veranstaltung, und zwar in der Wagenbauhalle des CCs auf der Merowingerstraße am Sonntag, den 13. September ab 11.11 Uhr, also Samstag, zur Fortuna gegen MSV Duisburg, den 3-0-Sieg abholen, anschließend feiern und dann fit sein, um 11.11 Uhr dann in der Wagenbauhalle zu sein, zum Tag des Tanzes, der gesponsert wird von der PSD Bank, vermutlich hier aus Düsseldorf, der PSD Bank. Und ja, was ist im Programm angeboten? Es fängt an, die Elfpille sind da, die Düsseldorfer Bürgerwehr, die KKU mit ihrem Schautanz, der Jugendgarde. Es sind die Düsseldorfer Originale da, es sind die Rheinstars da, es sind die Erkrater da, die Prinzengarde Rot-Weiß, die Schmetterlinge, die Swinging Fanfars treten auf, der Showtanz der Rheinstars, die Rheinische Garde Blau-Weiß, die Gerresheimer Bürgerwehr, der Stolz von Odebach, die Tonnengarde Blau-Weiß-Büderich, Rebelchen ist da, die Minis der Rebelchen, die Ehrung für alle, die Hütterjungs, die Rater Ape, die Prinzengarde Blau-Weiß, die Benrater Schlossnarren und die Rheinfeilchen. Also letztendlich alle sind sie da. Kommt vorbei in die Wagenbauhalle. Ab 11.11 Uhr wird dort kräftig der Tag des Tanzes gefeiert.
1: Genau.
0: Genau. So ist es. Ja. 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Hier hab ich's. 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So, jetzt sind wir schon beim Thema Tirol. Wildbach. Jetzt habe ich hier so einen Tirol-Fan. Vielleicht nicht da, wo der Wildbach rauscht, sondern eher im Zillertal, wo die Ziller daher plätschert. Du bist absoluter Zillertal-Fan, Manuel. Warum?
1: Ja, das hat sich so schon als Kind quasi ergeben. Immer ins Zillertal gefahren, Urlaub gemacht und ja, dann Konzerte besucht von einer Band aus dem Zillertal, wo ich dann jetzt auch immer noch zu einem Konzert mal eben für 4 Tage hinfahre und ja. Ein bisschen Party mache.
0: Zillertal ist so deine Traumecke?
1: Ja, definitiv.
0: Warum? Was ist da schön an dem Zillertal?
1: Einfach schön, wenn du in das Tal reinfährst, links, rechts die Berge, weite Blicke, oder du fährst auf den Berg hoch, guckst runter ins Tal. Wunderschön.
0: Meierhofen ist ein Ort, oder?
1: Ja, also zum Konzert immer Finkenberg Und dann wohne ich auch direkt dort und ja,
0: wie gesagt. Also Meierhofen, Finkenberg, den Berg hoch.
1: Richtung Tux hoch. Und
0: wollte ich gerade sagen, wir fahren dann immer noch eine Ecke weiter bis hinter Tux, bis es nicht mehr weitergeht, aber dann genau. Mit der Gondel hoch. Ne?
1: Ja, genau.
0: Bist du Skifahrer?
1: Nee, Skifahrer überhaupt nicht, im Sommer Wanderer und ansonsten ja, so zum Feiern oder sonstiges gerne auch so in Zillertal.
0: Chris, Österreich auch deine Ecke oder?
2: Österreich nicht unbedingt. Also ich bleibe gerne auf der deutschen Seite und wandere ein bisschen nach Österreich rein. Also so Alpen, Hochalpen, alles was irgendwie bergig ist und viel, viel Wald hat, da ist das mein Urlaubsparadies.
0: Nächstes Jahr wieder, nachdem du dieses Jahr umgezogen bist.
2: Ja, richtig, genau.
0: Ja, wunderbar. Ich hau einfach nochmal das nächste Lied raus, was mir uns zugeleitet wurde. Und zwar von Max Weyer. Max ist auch einer, der intensiv zusammen mit dem Achim zusammen hier die neue Düsseldorfer Welle produziert. Und er hat ein Lied rausgebracht, Wenn's knallt im Herz. Und wir lassen es mal richtig knallen hier auf Stream Day und Stream Day Heimat.

0: Wenn's knallt im Herz, der liebe Max Weyers mit seinem diesjährigen Sessionslied. Aber ich weiß, da wird noch viel produziert, da wird noch einiges kommen, da wird noch einiges abgehen bei der neuen Düsseldorfer Welle. Und ja, lass uns mal überraschen, was sie noch diese Session rausbringen oder dann später. Wir freuen uns auf jeden Fall, hier bei Radiostream.de und Radiostream der Heimat eure Lieder zu spielen. Ja, wenn's kalt im Herz, knallt's bei euch bei dem Lied?
1: Ja, auf jeden Fall. Es kommt gut an.
2: Definitiv, ja. Absolut.
0: Absolut. Jetzt hört ihr ja schon die ganzen Lieder, die sich vermutlich dann auch um den Düsseldorfer Karnevalsknaller, ja, ich will nicht sagen streiten, aber darum betteln. Natürlich, Beste ist natürlich grenzenlos vereint. Ne? Was soll danach noch kommen? Ne?
2: Natürlich, absolut. Absolut.
0: Absolut. Also es geht dann um den zweiten Platz dann sozusagen. Ne? Aber ist schon was Gutes dabei dieses Jahr, ne?
1: Muss ich wirklich sagen, bis jetzt ist es schon eine super Auswahl. Und ich sag mal, es sind ja wahrscheinlich noch nicht mal die Hälfte aller Lieder eingegangen. Und von daher kann man eigentlich froh sein, dass man sowas in Düsseldorf wieder oder noch hat, auf jeden Fall.
0: Ja.
1: Tolle Musik.
0: Ja, soll ich einfach meinen nächsten raushauen? Und doch, zwar die ruhig. Schönste Stadt am Rhein von den Rot-Weiß-Spatzen. Die Jungs von der Prinzengarde Rot-Weiß, die ganz jungen Prinzgardisten, haben sich gesagt, komm, wir setzen uns mal zusammen, gucken, was die Alten können, können wir schon lange, und haben auch ein Lied rausgebracht, waren beim Effi, haben das produziert bei ihm. Die schönste Stadt am Rhein, die Rot-Weiß-Spatzen.

0: Die schönste Stadt am Rhein. Manuel, dir gefällt das Lied gut, ne?
1: Ja, also ich finde das super. Wirklich, muss ich sagen. Also hört sich echt klasse an.
0: Habt ihr euer Programm schon für den Galaabend fertig?
1: Du, das macht im nächsten Jahr auch der Kurt noch. Und ich denke, der hat schon sein Programm stehen. Aber ansonsten echt eine coole Nummer. Wenn ich mir dann vorstelle, die jungen Jungs da sind auf der Bühne in ihrer Gardistenuniform und singen das da, das kommt gut an.
0: Kommt gut an, ne? Die Jungs werden rocken und es ist ja schön, dass die Jugend was macht. Penzinebütt, die Jugend hier von der Prinzengarde, die jungen Leute. Und so muss es ja auch sein. Der Karneval wird ja sonst aussterben, wenn die Alten das nur machen würden. Ne? Und insofern ist es ja gut, dass die Jungen da Engagement zeigen, dass sie Bock drauf haben, den Karneval, die Tradition hier weiterzuführen und weiter zu feiern. Und auch so ein bisschen was zu machen, dass eben nicht nur Party ist, dass man irgendwo hinkommt und nur ne, weil das hat man jederzeit. Karneval ist eben doch dann ein bisschen was anderes, ne?
1: Ja, und so ein bisschen Tradition, ich sag mal, in so einem Lied und so, das ist ja schon ganz nett, was da rüberkommt, auf jeden Fall.
0: Ja, kommen wir zu dem nächsten und zwar zu den Jollies, ne? Kommen wir mal zum Ralf Schüller. Mit dem Ralf hast du ja während der Corona-Zeiten Balkonkonzerte gemacht. Wenn du so denkst, heiße Zeit damals, ne? Also kann man gar nicht mehr heute so nachvollziehen, was das damals so war mit dem Corona und Maskenpflicht und alles, was dazugehörte. Ne?
2: Ja, obwohl, gut. War schon nicht schön, ne?
0: Damals wusste man es nicht besser, heute hätte man es vielleicht anders gemacht. Aber ich sage mal, dieselben, die gemoppert haben darüber, ist ja alles so scheiße und streng, wären genau dieselben, die gemoppert hätte, wenn irgendwas passiert wäre. Ja, warum habt ihr das nicht streng gemacht? Ne?
1: Also, das ist doch wahrscheinlich schon, ja.
0: Ne? Balkonkonzert, du hast vorher auch selber Balkonkonzerte gegeben, bevor du es mit Ralf gemacht hast.
2: Also der Ralf hat mich überredet. Der ist ja bei so neuen Trends eigentlich immer gut dabei. Und ich bin ja nicht so ein Trendsetter, was das angeht. Und er hat gesagt, doch, mach das doch auch mal, das ist doch eine schöne Sache. Vor allen Dingen, war ja auch für einen Sänger schön, weil du bleibst einfach ein bisschen in Übung, ne? Gerade vor Publikum auch irgendwie zu stehen und so. Und er hat mich dann überreden lassen und habe das dann auch mal ausprobiert. Ich bin damals in einem Haus gewohnt, wo viele ältere Leute wohnen. Da ist das natürlich eingeschlagen wie eine Bombe. Die ganze Nachbarschaft kam raus. Die fanden das natürlich alle ganz toll und wo dann die Corona-Bestimmungen dann auch ein bisschen gelockert wurden, haben wir uns tatsächlich dann auch gegenseitig auf den Balkonen besucht und haben dann mal bei ihm und mal bei mir zusammen auch im Duett gesungen. Das muss man sagen, war in der Corona-Zeit natürlich irgendwo auch ganz schön.
0: Ihr habt auch viel Musical-Lieder gesungen in die Richtung. Warst du mal im Musical aktiv?
2: Ja, wir haben tatsächlich zusammen damals in der Musikschule Coll in Karst Musicals gespielt.
0: Warst du der König der Löwen?
2: Nee, ich war nicht der König der Löwen. Ich war unter anderem der Bischof in Jekyll and Hyde oder der Vater und König in dem Theaterstück Nussknacker und Mausekönig. Also sowas in der Richtung.
0: Ja, die Jollies haben ein neues Lied rausgebracht. Du bist Düsseldorf, wir sind Düsseldorf.

0: Die Jollies, du bist Düsseldorf, wir sind Düsseldorf. Wir haben gerade darüber gesprochen, Ralf hat gestern ja, geswingt auf Kass Total, ne? Und jetzt hört man ihn wieder Düsseldorf auf Platz singen. Also Ralf kann alles, oder?
1: Ja, absolut, ja.
0: Absolut. Ja, schönes Lied von den Jollies und insofern nochmal hier der Aufruf an euch alle. Habt ihr Lieder für den Düsseldorfer Karneval? Schickt sie uns nach stream.de an stefan.d@stream.de. Ja, und dann nehme ich sie auf hier in die Liste und wenn es dann heiß in die Karnevalszeit geht, lauft ihr auf jeden Fall stundenlang auf stream.de Heimat. Wenn ihr also Düsseldorfer Karneval hören wollt, wählt stream.de Heimat ab Januar. Wir haben ja dieses Jahr eine kurze Session, ne?
1: Ja, stimmt. Die ist ja sehr, sehr kurz und knackig.
0: Könnte im Schnee der Rosenmontag so sein.
1: Ja, Anfang Februar könnte das definitiv noch passieren, ne?
2: Ja, ist knackig.
0: Ja. Knackig. Sind dann auch viele Termine hintereinander und schwer geprüftet Programm?
1: Ja, ich sag mal, die ganzen Termine kommen jetzt so rein und ist die Veranstaltung, ist ja klar, ich sag mal, die ganze Veranstaltung werden ja soweit stattfinden und dass dann die Wochenenden voller sind, das ist dann einfach so, wenn man dann einen befreundeten Verein besuchen möchte oder die eigenen Veranstaltungen sind, man zieht die natürlich alle durch und ich sag mal, dann kommt ja an einem Tag dann halt mehr Veranstaltungen auf einen zu vielleicht. Besucht man nicht nur eine.
0: Weißt du, was die Schmetterlinge für Veranstaltungen dieses Jahr haben?
1: Ja, wir haben, also ich sag mal, dieselben Veranstaltungen wie die letzten Jahre, dass wir im neuen Jahr dann anfangen mit der Damensitzung, die Galasitzung und natürlich unsere Herrensitzung. Diese drei Veranstaltungen. Dann machen wir noch zwischendurch unsere Altenheim- oder Seniorensitzung, also die Altenheimsitzung, die wir dann haben und ja, ansonsten war es das soweit. Der Rest sind dann alles so interne Veranstaltungen, die dann mit Einladung gelten, wie unser Weihnachtsfeier oder sowas dann und Senatorennachmittag. Das ist dann mit Einladung und ja.
0: Gibt es noch genügend Karten für die Veranstaltung?
1: Aktuell gibt es noch ein paar Karten und die einzige, die immer so ein bisschen sehr, sehr knapp ist, ist die Herrensitzung. Aber wenn man mit dem Kurt spricht, bestimmt kriegt man jetzt noch vielleicht die ein oder andere. Ja, und die anderen Veranstaltungen haben noch so ein paar Karten, haben wir da noch auf jeden Fall.
0: Auf jeden Fall.
1: Ja, also. Und natürlich nicht vergessen, haben wir eben schon mal kurz angesprochen, der 1.1., um 20 Uhr wird das Geheimnis gelüftet.

0: Und das Schöne ist, dieses Jahr ist es ein Freitag, also die Ausrede mit nächsten Tag, ich muss arbeiten oder so, bei vielen zählt das nicht und ihr könnt alle ruhig gefeiert vorbeikommen.
1: Ja, ich denke mal, wir werden es dann da auch wieder sehen.
0: Ja, schön.
1: Ne? Okay, ich hau noch mal eins raus. Und zwar die Düssel Sisters, die haben zwei Lieder gemacht. Es muss ja nicht sein, aber schön wäre es doch. Ich glaube, auch mit diesem Lied ziehen sie durch die Sommerfeste im Moment durch. Und ja, auch für den Karneval, denke ich mal, ein gutes Lied. Ich habe sie mir alle runtergeladen, die ich jetzt bekommen habe. Und wenn ich dann, ich bin letztens, hatte ich eine Veranstaltung in Wegberg gehabt, und zwar eine Klausurtagung vom Personalrat und bin da mit dem Fahrrad hingefahren und habe mir dann auf die Ohren, zumindest auf einem Ohr, das andere habe ich auf dem Verkehr offen, habe ich mir alle Lieder draufgetan und von vorne nach hinten gehört und ruckzuck war man dann im Fahrrad in Wegberg gewesen. Ja. Ne? Und insofern gefallen mir die Lieder gut und ja, schöne Grüße an die Düssel Sisters, waren vor kurzem noch hier bei Kalle im Radio gewesen. Es muss ja nicht sein, aber schön wäre es doch.

0: Es muss ja nicht sein, aber schön wäre es doch, die Düssel Sisters. Ja, das ist das letzte Lied, was ich euch heute vorstellen kann von den neuen Karnevalsliedern der Session 26, 27, die bisher bei mir eingegangen sind. Ja, kurzer Rückblick. Manuel.
1: Ja?
0: Gute Lieder?
1: Gute Lieder. Also bisher, wie gesagt, alle sehr gut. Also ich glaube, keins dabei, wo man sagt, ne, das ist nichts. Also die waren alle gut, kann man überall gut zu feiern. Ich denke, das passt.
0: Chris, du als musikalischer Experte.
2: Experte. Ich finde sie alle gut. Also durchweg. Also ich habe es ja gerade schon gesagt, wo das Mikrofon aus war. Ich finde die Düssel Sisters echt mega, weil das ist diese geballte Frauenpower, die bisher im Düsseldorfer Karneval gefehlt hat. Die Kids, was war es, Pants in the Bütt. Genau, finde ich auch super. Wir brauchen Nachwuchs im Karneval sowieso. Deswegen, wenn die dann noch singen, auf die Bühne gehen, absolut mega. Und auch so die restlichen Künstler, also ich denke mal, wir haben jetzt Anfang, fast Mitte September, von mir aus kann es losgehen, oder? Karneval kann kommen?
0: Ja. Ich habe noch was anderes vorher,
1: ja.
0: Aber
1: das jetzt kommt. Paar Termine haben wir noch dazwischen.
0: So, Termine haben wir noch dazwischen, so ist das, ne? Ja. Und dann legen wir los, ne?
1: Und dann starten wir durch, ja.
0: Dann starten wir durch, 11.11., ja, ihr dann auf der Bühne. Ein bisschen nervös schon davor, oder?
1: Ja, vielleicht vor der einen oder anderen Veranstaltung, wo man jetzt noch nicht war, ist natürlich nochmal was Neues. Aber so grundsätzlich lassen wir es erstmal auf uns zukommen und dann schauen wir mal.
0: Ich meine, mit dem Motto-Lied hat er ja der Repräsentant des Düsseldorfer Karnevals. Ist ja so ein bisschen anders, als wenn man sagt, okay, ich gehe mit meinem Lied oder mit meinem Vereinslied oder was weiß ich dann auf der Bühne bei Veranstaltungen. Jetzt seid ihr Repräsentanten des Düsseldorfer Karnevals für diese Session. Das ist schon was, ne? Da muss man schon aufpassen, dass man da nicht besoffen hinten von der Bühne runterfällt, ne?
1: Ja, das gut. Wird man nicht machen.
2: Also. Da habe ich sowieso nicht das Problem mit. Also ich muss schon sagen...
0: Du fällst vorne rum.
2: Ich fall vorne rum, ja. Ich muss schon sagen, also ich finde, so ein bisschen Aufregung gehört immer dazu. Das ist so das Adrenalin, was du brauchst vorm Auftritt. Aber ganz ehrlich, vor der Vorstellung des Motto-Lieds bei dem CC-Kirmes-Rundgang, also ich weiß nicht, wann mir das letzte Mal in meiner Laufbahn derart der Stift gegangen ist. Das muss ich ganz echt zugeben. Das war schon.
0: Ja, Manuel, du hast ja eine gewisse Routine dabei, Lieder zu singen, ne? Ich weiß, als wir durch die Säle gezogen sind.
1: Ja, aber das ist ja auch was anderes. Und ich sag mal, jetzt, Chris macht die Hauptstimme oder singt ja. Das Hauptsächliche. Wir singen im Refrain ein bisschen mit im Hintergrund. Und natürlich ist es für ihn dann auch nochmal was anderes als für uns im Hintergrund da, ne? Ich sag mal, definitiv. Wir sind alle unterstützend dabei und
2: Gott sei Dank.
1: Keiner ist alleine, wir sind, wie gesagt.
0: Das heißt, ihr habt den Text auf der Hände und haltet ihn notfalls nach vorne, falls ihr den Text vergessen habt.
2: Ja, das kann durchaus passieren.
0: Kannst du dir gut Texte merken?
2: Nee, eigentlich überhaupt nicht. Also tatsächlich, wenn ich meinen Kram mache, stehe ich mit Tablet auf der Bühne, weil ich kann es mir absolut nicht merken. Ich weiß nicht, warum, es geht einfach nicht. Bei dem Lied hat es, Klopf auf Holz, es ist bisher gut gegangen.
1: Ja, und es ist ja ein Lied. Und wenn du sonst dein Programm machst, dann machst du ja auch schon mal...
2: Ja, dann sind es 6 oder so. Ja, das ist schon
1: genau,
2: richtig.
1: Das ist ja dann auch schon... Also von
2: daher. Ja, das eine Lied werde ich mir irgendwie merken.
1: Ich denke schon.
0: Ja. Wie sagt das der Björn mal hier von Altschuss? Der sagte, wenn er einen Text nicht weiter weiß, dann hält er einfach ein Mikrofon ins Publikum, die singen das schon und dann ist er wieder drin. Ne?
2: Ja, das geht auch.
1: Das klappt ja in der Regel auch.
0: Ja.
1: Auf jeden Fall.
0: Ja, wunderbar. Also die Lieder habe ich euch vorgestellt. Ich habe aber ein weiteres Lied hier von einem ehemaligen Gast von mir bekommen, und zwar vom Herbie. Und da haben Freunde für ihn dieses Lied geschrieben. Er schickte es mir zu und ich fragte dann Herbie Göritz, ich sage, Herbie, darf ich das im Radio spielen? Und sagt er, ja, natürlich darfst du das spielen. Und wer Herbie kennt, ja, der Napoleon von Düsseldorf. Es ist ein wunderschönes Lied geworden. Ich höre es gerne und es trifft quasi den Nagel auf den Kopf, auch so wie Herbie ist. Liebe Grüße an dich, Herbie, falls du zuhörst. Hier kommt der.
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0: Opa Herbie, ja, wir sind hier auf dem Lied abgegangen. Auch Manuel kennt Herbie Göritz und ja, Herbie. Ja,
1: kennen ist übertrieben, aber wir haben uns mal kennengelernt und ja.
0: Ja, insofern, lieber Herbie, falls du uns zuhörst, beste Grüße hier aus dem Studio von Radio Stream D an dich und an deine liebe Frau natürlich auch, ne? Ja. Was machen wir hier noch so ein bisschen im Karneval, beziehungsweise hier in dieser Sendung? Ich möchte noch ganz, ganz herzlich jemanden gratulieren. Und zwar Birgit Neukranz, oder ihr kennt sie unter B, war hier schon in verschiedenen Sendungen bei mir und bei Kalle. Und die Birgit, die B, die hat den Intercontinental Music Award in Los Angeles gewonnen. Ein Riesenmusikpreis hier für die Künstlerin aus Düsseldorf. In Düsseldorf gar nicht so bekannt, aber wir kennen sie schon lange hier, spielen sie ab und zu bei uns, haben ein gutes Verhältnis zu Birgit und freuen uns auch, dass sie Mitglied bei uns in der Jury geworden ist vom Düsseldorfer Karnevalsknaller. Ich habe sie gefragt, sie ist fast vor Freude aus dem Bett gefallen, da mitzumachen, zusammen mit Evelyn Werner, der Ex-Venezia, zusammen mit Burkhard Brings, zusammen mit Manny Castor, mit Oliver Mittelbach werden wir dann gucken, wie wir hier entscheiden, wer dieses Jahr das beste Karnevalslied, das spannendste Karnevalslied, das ja, schönste Karnevalslied hat, sowohl von der Jury wie von euch per E-Mail gewotet. Und Birgit hat ihren Preis gewonnen, den Intercontinental Music Award in Los Angeles mit dem Lied High Wire. Und ich werde das jetzt für euch spielen hier und hoffe, dass ich das hinbekomme.

0: Ja, Highwire von B, von Birgit Neukranz, von B'EE. Und damit hat sie in Los Angeles den Intercontinental Music Award dieses Jahr gewonnen. Und ich finde, ein tolles Lied, ein toller Sound. Ja, da frage ich mal wieder unseren Musikexperten hier. Gefällt's dir?
1: Ich find's mega, ja. Ja, wir haben ja gerade schon gesagt, klingt so ein bisschen nach Amy Winehouse, aber nicht ganz so verrotzt, ja. Um das mal auf Deutsch zu sagen. Ist absolut geile Stimme, cooler, smoothiger Sound, klingt schon gut. Also schade, dass sie hier nicht so bekannt ist scheinbar. Also ich kannte sie zum Beispiel jetzt noch nicht.
2: Ich kannte sie auch nicht, ich habe sie auch noch nie gehört.
1: Eigentlich vorher. Echt schade.
0: Aber ihr werdet es jetzt mal reinhören.
1: Ja, auf definitiv.
0: Spotify, ganz viele Lieder. Hört euch Bi mal an und wirklich toll. Und ich kann euch allen auch draußen am Äther nur empfehlen. Hört mal rein, sie hat wirklich tolle Musik gemacht, liebe Birgit. Und wir freuen uns schon, wenn du hier bei uns mit in der Jury bist und wir dann auch jemanden mit wieder dabei haben, der auch musikalisch hohe Qualitäten setzt. Also nicht nur auf Rumtata und Stimmung, sondern auch für das musikalische Ohr da ist. Genauso natürlich wie unsere anderen, wie Evelyn Werner, die auch Musical-Interpretin ist. Und Burkhard Brinks natürlich, Manny Castor, der weiß, wie Karnevalslieder gehen, als ehemaliges Mitglied der Düsseldisharmoniker. Und ja, Oliver Mittelbach, der überall unterwegs ist und weiß, welche Lieder in den Sälen ankommen. Und so haben wir eine gute Jury gefunden und an euch nochmal der Appell, wenn ihr Karnevalslieder habt für diese Session, schickt sie uns stefan.d@streamd.de. Ich freue mich auf jedes Lied, was ankommt und wir werden dann schauen, wenn wir unsere Kriterien festgelegt haben, welche Lieder wir dann in die engere Auswahl nehmen, wo ihr dann drüber wählen könnt. Am Ende werden dann die Top 15 oder Top 11, wir müssen mal gucken, wie viele Lieder kommen, vorgestellt. Und dann könnt ihr unter den Top 5 nochmal wählen. Und dann haben wir wirklich wieder ein Karnevalsknaller 2026 hier bei Radio Stream D. Und jetzt geht's weiter. Ich habe mal gefragt, wir haben noch ein bisschen Zeit hier, wir können auch ein bisschen Musik machen. Das ist ja immer das Schöne hier bei Radio Stream D. Deine Sendung, deine Regeln. Ich kann auflegen, was ich will. Und ich habe den Chris gefragt. Chris, welches Lied möchtest du haben? Ja, Chris hat ein Lied rausgesucht von unseren Freunden südlich von uns aus der Stadt ohne Bahnhofsuhr, aus Köln, von den Klingelköp.
1: Richtig. Lorelei.
0: Warum?
1: Also zum einen sind die Klüngelköp cool, das muss man dazu sagen, ganz vorneweg. Und zum anderen ist Lorelei halt nicht so ein typisches Karnevalslied. Also ich glaube, die wenigsten haben das irgendwie großartig auf dem Schirm. Und das macht dieses Lied, finde ich, einfach in dem Fall besonders. Es ist nichts anderes, als dass es die Geschichte der Lorelei erzählt. Ich bin halt auch so ein Märchen- und Sagenfreak und finde es ganz cool, wenn man drüber singt. Und die machen das noch auf Kölsch, also noch im Dialekt. Das macht die ganze Sache noch ein bisschen cooler. Und deswegen die Klüngelköp mit Lorelei.
0: Dann hören wir es rein.

0: Ja, auch wenn es die Freunde aus Köln gesungen haben, man muss ja ehrlicherweise zugeben, sie haben teilweise Text von einem Düsseldorfer geklaut.
1: Ah, so ein bisschen, ne?
0: So von Heinrich Heine, ne?
1: Ja, so ein bisschen.
0: So ein bisschen, ne? Und haben es dann verkölscht und verrockt. Und da kann man wieder sehen, das Rheinland hält zusammen. Und ja, ich habe ein neues Lied rausgesucht, was ich auch sehr schön finde und was ich auch wichtig finde, weil es in die heutige Zeit reinpasst. Und wenn man sich das Wahlergebnis von gestern aus Sachsen-Anhalt vor Augen führt, umso wichtiger ein Lied von den Blackfoes. Das zeigt, dass wir hier im Rheinland, egal wo wir herkommen, alle zusammenhalten. Unser Stammbaum, ein sehr, sehr schönes Lied, was die Sache, ja, auf den Kopf trifft, den Nagel.

0: Ja, ein wunderschönes Lied von den Black Fills. Hymne dafür, dass man hier im Rheinland zusammenhält. Und dass wir eigentlich auch auf der ganzen Welt zusammenhalten müssen. Ich denke, ja, wenn man sich in der Welt so umguckt, ne, ist das schon ganz schön traurig. Uns würde es allen besser gehen, wenn wir uns alle vertragen würden. Ne?
1: Ja.
0: So einfach ist das. Ne? Gut, die Sendung nähert sich langsam dem Ende. Wir können noch zwei, drei Lieder raushauen. Ja, an einem Lied, Manuel, kommen wir zwei nicht dran vorbei.
1: Ich hab's mir fast gedacht.
0: Auch wenn wir im Alter ruhiger geworden sind, aber wir waren mal die Wilden gewesen, wo wir durch die Säle als Dreigestirn gezogen sind. Ich habe sogar extra noch hier in meiner Tasche den Bauern dabei gehabt. Ich denke, naja, wenn der Manuel...
1: Nee, ich komme ohne seine...
0: Und wenn Kurt dabei gewesen wäre, hätte ich ihn eh anziehen müssen, ne? Sonst hätte er mir die Ohren lang gezogen oder erstmal kassiert. Ne?
1: Ja.
0: Ja, aber insgesamt finde ich es auch gut, dass man die Freundschaft über die Jahre hält. Wir haben letztes Jahr bei uns im Garten schön den Frühling eingeläutet und den Frühling angegrillt sozusagen. Und von dieser Seite schon mal die Einladung für nächstes Jahr. Wir werden den Frühling wieder bei uns angrillen.
1: Machen wir.
0: Und war schön mit euch bei uns im Garten. Oder es war auch schön einfach die Session mit Dennis und dir durch die Säle zu ziehen. Und
1: ja, wir hatten wirklich eine schöne Session zu dritt und wir haben viel Spaß gehabt. Ne?
0: Ja.
1: Das war einfach herrlich. Also wir hätten auch noch ein paar Wochen länger machen können.
0: Ohne Probleme.
1: Genau.
0: Ohne Probleme. Wir waren fit wie sonst noch was.
1: Und bisschen müde mal ab und zu, aber sonst ging's.
0: Ne? Ja, letztendlich waren wir ja die Wilden.
1: Genau.
0: Und mit diesem Lied, was wir euch jetzt vorspielen, liebe Grüße auch von hier aus an Dennis, wenn du zuhörst, oder an Denise, an unsere Jungfrau, wir sind die Wilden.

0: Ja, wir waren die Wilden, die Narren vom Rhein und mit dem Lied sind wir 2024 durch die Säle als Dreigestirn der närrischen Schmetterlinge gezogen. Ja, und mittlerweile gibt es auch bei den närrischen Schmetterlingen ein Kinderdreigestirn. Ich hab's gelernt.
1: Genau so heißt das.
0: Genau so heißt es, ich hab's gelernt. Ja, die Sendung geht langsam dem Ende entgegen. Bevor wir hier die Verabschiedungsrunde machen, möchte ich gerne hinweisen auf den nächsten Montag. Montag, den 14.09. im Graf hier auf der Graf-Adder-Straße 39 hat Kalle seinen blauen Montag. Und er hat einige interessante Gäste da, unter anderem Heribert Klein ist da. Jetzt habe ich wieder Kinderbrille an, dass ich das lesen kann. Mal, könnt ihr lesen? Könnt ihr das lesen, wer da kommt?
1: Noch ja. So, der Uli Geduldig, Dorcas Kiefer, Heribert Klein, Peter Klinkhammer und die Birgit Neukranz.
0: Ja, also den Music Award gewonnen hat, ist also da, wer sie gerne kennenlernen möchte. Kommt gerne vorbei bei Radio Stream.de, bei Kalles Blauen Montag. Ich weiß gar nicht, ob der Kalles überträgt, aber es ist natürlich viel schöner, live dabei zu sein, hier im Graf 39 auf der Graf-Adolf-Straße. Ich bin dann wieder den Montag drauf dran. Am 21. habe ich hier die Sendung Mi Hetz mit Stadt mit Leaches. Und ich freue mich ganz besonders, Frieda Feldmann wieder im Studio begrüßen zu dürfen. Der Pressesprecher der DEG. Die DEG wird ihr erstes Wochenende, ihr erstes Spielwochenende gehabt haben und wir werden so ein bisschen über die DEG reden, was für die DEG jetzt in ihrer zweiten Bundesliga-Saison ansteht, was sie sich vorgenommen haben, wie es weitergeht mit der DEG und da freue ich mich ganz besonders drauf, Frieda, einen ganz alten Freund von mir, begrüßen zu können, mit dem ich schon bei der Fußball-WM in Italien war, mit dem ich zusammen beim Tanzkurs war, in der Tanzschule Dresden und die ein oder andere Aktion gemacht habe. Frieda, ich freue mich auf dich und insofern, ja, nächste Woche Kalles Blauen Montag hier und in zwei Wochen dann Mi Hetz, Min Stadt, Min Leaches mit mir hier im Radio. So, jetzt sind wir am Ende der Sendung angelangt. Manuel, Chris, ich bedanke mich recht herzlich, dass ihr bei mir wart und wünsche euch eine ganz, ganz tolle Session mit dem Mottolied des Düsseldorfer Karnevals, dass ihr die Säle mit diesem Lied rockt, dass ihr die Marktplätze mit diesem Lied rockt und dass das für Jahre im Ohr bleibt als ein ganz, ganz tolles Mottolied des Düsseldorfer Karnevals.
1: Ja, vielen, vielen Dank, sagen wir auch, dass wir hier sein durften, Stefan. Und wir freuen uns auf die Session und wir denken, wir werden dich ja noch ein paar Mal sehen, auch in der Session oder jetzt auch noch davor. Und ich glaube, wir haben eine schöne Zeit noch zusammen.
2: Vielen Dank für die Einladung.
0: Ja, gerne. Und Chris, ja, meine Einladung an dich. Du hast mir vorher erzählt, du hast früher auch mal Radio gemacht, Radio Blaubeuren. Und insofern,
2: richtig.
0: Falls du Lust hast, Radio zu machen, falls du Langeweile hast und nicht weißt, was du tun sollst.
2: Vor allen Dingen über die Session bestimmt.
0: Ja, genau.
2: Ja. Ne? Ja, ja.
0: Dann komm hier vorbei, dann machen wir hier Radio zusammen. Ne? Und,
2: kriegen wir hin.
0: Machen wir. Machen wir Spaß hier. Eine Stunde Schlager, eine Stunde Karneval, eine Stunde Rock.
2: Musical.
0: Egal was. Musical machen wir auch noch dazu. Also, bis herzlich eingeladen, hier bei Radio Stream.de mitzumachen. Kannst du auch eine Morgenshow machen, ne? Falls stehst ja um 16:30 auf, ne? Und insofern.
2: Klar, ist ja genug Zeit vom Büro, ne?
0: Ist
2: ja,
0: genug Zeit.
2: Kein Problem, kriegen wir hin.
0: Kriegen wir hin. Ja, euch wünsche ich allen eine gute Nacht. Schlaft gut, wo immer ihr uns auch zugehört habt. Bleibt gesund und wir hoffen uns, ja, spätestens in der Session wieder zu hören, aber in zwei Wochen wieder zu hören, hier bei Radio Stream.de und Radio Stream.de Heimat. Und ich möchte den Abend abschließen mit dem Mottolied nochmal grenzenlos vereint, ja, von der KG Närrische Schmetterlinge.
1: Ja, vielen Dank.
2: Ja,
0: macht
2: vielen
0: Dank
2: und tschüss.
0: Gute
2: tschüss.
0: Nacht.
2: Tschüss.

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